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Da verfolgt ihn die Not. Jetzt muss er mit fleißigen Händen verdienen das tägliche Brot.